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2: 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Zwei Autos konnten sich zu parken und stehen auf der Pannenspur. Ein Auto am Pann steht auf der 6 in Richtung Stadt, ob der heißt von der Balscher Grenze, auch heute aus der Pannenspur blockiert. Zwei Dode Schwarzbeere leuen auf der A4 in Richtung Stadt zwischen dem Zeisingerkreuz und Hollerisch. 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
4: Und es geht auch nächste ganze Nacht über sonnig und vor allem auch warm und maximal 30 Grad am Norden. 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
0: Amolo in Chantier ob der A13 Richtung Schengen, ob der Hicht von Freising, hier ist die Verholspur aktuell gespart. 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
1: 32 Grad, sie kann es heute gehen, gerade am Süden vom Land, wie wird dann heuer ein Gel Wetterwarnung gilt. 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
1: Es geht nicht ganz warm, der ganze Tag war maximal 30 Grad am Norden, am Süden sogar 32 Grad. Wir werden heute auch ein Gelwetterwarnung gilt. Und die geht auch noch bis zur Sonne weiter, weil auch morgen Sonne nach Temperaturen von 33 Grad, die wir können kriegen. Sonst dann der ganze Weekend über viel Sonne. 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
1: Nummer aktuell ein Traktor, der brennt, und zwar auf der Strecke zwischen Kirchst und Greiwölz. Ein Accident, das mit dabei kommt, zwischen Schlussweiler an Bayern, zwei Autos am Kuh, Engspur high blockiert. 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
1: Am Müllo ein Accident an der Rue de Ham zu Ham. Auf der Heisch vom Haus mit der Nummer 187 heißt aktuell ein Spur blockiert. 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Und auch noch ein Accident auf der A13 Richtung Schengen an der Abfahrt im Munnerriff heißen dann zwei Autos involviert. 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

Es geht bei uns gut warm weiter, Temperaturen von bis zu 33 Grad Pardon, am der Südhalten vom Land, wenn es gilt dann auch ein Giel-Wetterwarnung. 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
1: Ein Accident auf der 13er Richtung Schengen an der Abfahrt Munnerhof, aber den ist geraunt. Schon die Uhr auf der 13er Richtung Arbeitrichtung am Anfang zwischen Freising und Altwies. Die Überholspur ist gesperrt. Und auf der 13er Richtung Schengen an der Abfahrt Freising an der Abfahrt Altwies. Das ist so sie gesperrt. 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An nur Richtung Schengen, ob der Hecht Freising, auch hier ist die Überholspur gesperrt. 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
0: Aufgepasst weiterhin, wenn es dem Accident an der Rue de Ham zu Ham, ob der Hecht von der Hausnummer 187, zwei Autos am Kuh, Engspur aus zum Deal, blockiert du mir noch ob der R13 am Moment in Richtung Schengen, an der Abfahrt Freising, an der Abfahrt Altwies, die zwei Abfahrten Silo gesperrt. 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
0: Und dann immer nach Meteofeisch. 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
0: Gepasst, wenn es einem Accident auf der R13 zu Altwies am Chantier, den du hast, da ist ungefähr gegen die Aufsperrung vom Chantier gerannt. 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
0: Und wir danach weiterhin heischsummelisch Konditionen in der Welt sind am Moment. 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
2: 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Aktuell muss ich schon auf der A13 am Raum Freising-Altwiss. Der Verkehr läuft durch beide Richtungen nicht mehr die eine Spur pro Richtung. In Richtung Schengen haben wir noch aktuell rund 6 km Stau. Am Chantier selber wurde außerdem ein Kehr gerabbelt. Gefährer stehen aber auf der Pannenspur. Also aufgepasst, es geht nicht mehr los, du lernst. Außerdem sind Torte in Antopfacht und Altwiss-Freising in Richtung Peting gespart. Die Versionen sind über den 16, den 13 und den 3 gezeichnet. Wir haben noch ein Kamionfahren um Zeissinger Kreuz an der Brücke von der A6 in Richtung Arel auf der Feier Richtung Asch. Die Kamion steht hier ziemlich schlecht, also auch hier aufpassen. Und dann noch ein Rappel, wenn es einem Chantier aus dem Tunnel Robert-Schumann um Glacis um Boulevard de la Foire von 9 und 22 Uhr bis der 14. 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
2: Guten Abend. Aktuell haben wir noch eine Chante auf der A13 am Raum Freising-Altwitz. Der Verkehr läuft hier in beide Richtungen nicht mehr die eine Spur pro Richtung. In Richtung Schengen haben wir aktuell noch immer 6 Kilometer Stau. Am Chante selber wurde erst dem Unreinke gerabbelt. Gefährer stehen aber auf der Pannenspur. Mir aufgepasst, es geht nicht mehr los, du lernst. Außerdem sind Zuchte in Antopfachten Alwitz-Freising in Richtung Peting gespart. Die Versionen sind über den 16, dann 13 und dann N3 gezeichnet. Daneben geht ein Accident auf der A6 in Richtung Gasbrecher Kreuz auf der Hochschule Stade du Luxembourg durch seine Spur blockiert. Außerdem gibt es den Accident um CR-158 zwischen Kockelscheuer und Beiving. Ein Auto liegt hier am Gröf, auch heuer ist für sich umgesucht. Und dann noch ein Accident an der Rüde Beggen zu Beggen selber und dort auf der Hecht von der Kirche, durch Staude der Beitrichtungen. Wir haben dann noch immer ein Kamionpan um Zeisinger Kreuz an der Brüttel von der A6 in Richtung Arel, auf der A4 in Richtung Asch. Der Kamion steht noch immer ziemlich schlecht, also auch hier aufpassen. Dann gibt es noch ein Busanpan auf der A3 in Richtung Stadt und dort zwischen der Aufwacht Leving an der Erdebärchen. Gefähr steht doch hier auf der Pannenspur. Als Student ist noch ein Rappel, wenn es einem schon die ersten Tunnel Robert Schumann umglassen, Boulevard de la Foire von den 9 und 22 Uhr bis zum 14. August 17 Uhr für den Trafik gespart.
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